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Liebe Brüder und Schwestern, grüß dich im Namen von unserem Herrn Jesus Christus. Mein Wunsch ist, dass wir alle einen gesegneten Tag haben. Ich will von dir und Vers betrachten mit uns Tobit Matthäus Kapitel 5, Vers 7. 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
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Dass du uns gerat hast, dass du dich in unsere Leo nennen leutst, dass wir häufig verloren werden. 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Herr, wir beten, dass du uns wirst diesen Tag segnen. 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

0: 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Und dadurch kennen wir auch lernen, unsere gottlose und weltliche Leidenschaften aufzusagen, uns beherrschen und aufrichtig und gottesfürchtig in dieser Welt leben, nur Titus 2, Vers 12. Wir haben nichts gehört über uns selbst. Alles schrieb wir durch Gottes Gnade. Ohne Gottes Gnade sind wir nicht im Stand, was Gott uns zu rechten. Deswegen müssen wir Gott allein dafür die Ehe geben und für seine unaussprechliche Gnade danken, für all das Gute, was er an uns wirken wird. 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
2: 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Einen guten Tag.

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0: De klok is al met 30 minuten.
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0: De klok is 12.
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Guten Abend, Tanja. Einen schönen Tag hier heute von dir. Nun haben die gute Nachtgeschichte für die Schlucken und die gute Nachtgeschichte von Tante Anna.

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1: 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Danke, dass du dabei bist, und wir sehen uns nächste Woche mit einem neuen Programm, wie der Sendung von Terranmatik.

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0: Das ist gar nicht möglich.
1: 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Und wollte es noch nicht ganz jung. 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
1: 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Aber das kann auch am ganzen Körper alle Muskeln sein.
0: Aber nicht alle Tillich?
1: Alle Tillich.
0: Ach.
1: Ja, das tut.
0: Das macht weiter, ne?
1: Damit, dass das so weit, dass ein Mensch das Bewusstsein verliert.
0: Beschwimmt davon.
1: Beschwimmt davon, ist besinnungslos, ja?
0: Ja.
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0: Ja, wo der ganze Charper
1: sich... Der teigt die Schmulsäuer und dann der Hängbein sich am Charper an und der Bein säuer komisch und dann fällt der Arm und wird dann bewusstlos. Dort kämpft, wenn man zum Beispiel irgendwas für ein Gehirn Probleme, trubelhaft oder ein Gewalt am Gehirn oder vielleicht auch eine Entzündung am Gehirn oder auch irgendwas für ein Nerv. 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
0: Und dann ein ganz Charpa dann.
1: Der hat dann so ein Signal und das verbreitet sich am ganzen Charpa. Und dann wird ein Mensch ohnmächtig und krampft. 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
0: Ja.
1: 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Und das schlägt sich dann noch ab ans Atmen an. Und ein Mensch kann da nicht mehr atmen und der geht dann daran kaputt, ja.
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1: 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Aber dort ist eine Art von Krampf. 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
0: ja.
1: Und scheint auch ein Krampf zu kriegen.
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1: Ja, blieben dann auch ohne Luft und waren auch bleiben, ja. Das ist dann auch ziemlich gefährlich, ja. 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
0: ja.
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1: 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Man kann hoffentlich die Nacht in den Bett, ja, in den Bad rutschspringen, und dann, ja, geht es doch weiter eben, dann leist du weiter durch.
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1: 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Du liegst ziemlich lange an einer Position und bewegst nicht und dann fängst du dir an zu streiten, reizt den Muskel.
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1: 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Dann soll man schon zum Doktor gehen. 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
0: Dankeschön, Herr Insewit. 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